0: Maria, bist du immer noch traurig? Sag, was hast du?
1: Ich hab keinen Ausweg. Mama, Micha und Sohn sind heute zur Brautschau hierher unterwegs. Vielleicht im Dorf schon.
0: Und du, wie stehst du dazu?

0: Den Tobias Miecher kenne ich von Kind an. Doch die Söhne, Jenny aus erster Ehe, Waschek aus der zweiten, blieben leider beide mir bis heute unbekannt. Das ist richtig. Doch vor einigen Jahren habt ihr ihn versprochen, und das vor mehreren Zeugen, eure Tochter seinen Sohn zu Frau zu geben.
1: Und Sie, für welchen der beiden Söhne werben Sie? Ha,
0: wie, für welchen? Es gibt ja nur einen, und der heißt Waschek. Denn der andere ist ein bunter Hund und ein Taugenichts. Niemand weiß, wo steckt. Und was ist mit diesem Waschek?

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0: nicht an, ob er dich aufgibt oder nicht. Ich hab mich verzeugen, Tobias, mich an der Pflicht.
1: Jawohl.
2: Aber Mann, was redest du? Welche Verpflichtung denn?
3: Schaut mal her, hier schwarz auf weiß. Verzeugen unterschrieben von Micha und von Kroschina.

0: Dass selbst so Maschenka anhält.
1: Ja, natürlich. Ach, ihm fehlt halt die Übung, mit jungen Frauen zu sprechen, da

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0: Die Leiste verzicht auf Mavrinka. Dafür werde ich bezahlen. Also, da hast du die Hand auf 100 Gulden ab und du trittst sie ab.
1: Nur 100 Gulden! So ein kleines Sümmchen für so große Liebe. Dafür verkaufe ich sie nicht.
0: Also dann das Doppelte.
1: Immer noch zu wenig.
0: Also 300. Das mach ich nur deshalb, dass die Sache einfach zum Ende kommt. Wenn du jetzt noch nicht nachgibst, setz ich alle Hebel in Bewegung. Dann jagt man die Festbrände aus dem Dorf hier.

Grabloch hab ich von meiner Frau mehr als genug. Nein, mein Freund, ich werbe nicht für mich, sondern nur für den Sohn.

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0: mit seinem hochlöblichen Publikum kundgetan, dass hier bei dem heutigen Dorffest eine bisher noch nie dagewesene fantastische Komödie zur Aufführung kommt. Auf dem Pferde, auf der Erde, auf dem Seil. Wo vor allem Fräulein Esmeralda Salamanca unerhörte und dabei äußerst riskante Sprünge bietet. Dazu ein wirklich echter Otahaner von der Insel Otaheite, 50.000 Meilen von hier entfernt. Er verschluckt vor Ihnen ganze Fässer. Messer mitsamt den Gabeln. Darauf folgt die allergroßartigste Sensation.
1: Rebecca!
0: Ein amerikanischer Bär wird kommen. Er wird sich dem hochverehrten Publikum mit ganz besonderen Fertigkeiten produzieren und tanzt mit dem Fräulein Esmeralda einen französischen Tanz, der dort heißt Kaka. Dazu laden wir nun das sehr geehrte Publikum. Achtungsvoll und sehr ehrerbietig ein. Doch, eine Probe bieten wir den verehrten Gästen sofort.

0: Ja, das wird reizend. Was die süße Spanierin für hübsche Beinchen hat.
1: Und kommt er heute Abend auch zu uns?
0: Ja, doch. Möcht euch gerne auf dem Seil tanzen sehen.
2: Oh, Herr Prinzipal, es ist ein großes Unglück geschehen.
3: Oh, nein, was?
2: Brandert hat sich im unteren Wirtshaus besoffen. Er kann nicht einmal mehr auf seinen Beinen stehen. Ganz unwahr, dass er heute Abend den Bären spielt.
0: Was denn? Die große Sensation! Und unser Bär spielt nicht mit. Der berühmte Coco findet halt nicht statt. Nein. Das geht so nicht, das kann nicht sein. Irgendein anderer muss einspringen. Vielleicht ein Bursche hier aus dem Dorf.
2: Er wird es ausplaudern. Und wir sind dann die Blamierten. Und woher ihn jetzt nehmen? Er muss groß gewachsen sein, damit er das Bärenfell auch gut füllen kann. Und dann strömt das Volk schon herbei. Um noch lang herumzusuchen, bleibt uns jetzt keine Zeit.
0: Ach, zum Teufel, Gessmerweiger! Ach, die dich versteht zu leben. Die wäre was für mich. Das wäre herrlich. Und staunen würde wir das ganze Dorf.
1: Gefällt mir gut,
0: wäre herrlich. Und staunen würde wir das ganze Dorf.

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0: bleiben und schon ist alles in Ordnung.
1: Unterschreiben soll ich und was?

0: Nein,
1: das scheint mir sehr verdächtig.
0: Das scheint mir sehr verdächtig.
1: Da steckt doch mehr dahinter.

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1: Kannst du mich wirklich nicht verstehen?

lieber Micha, jetzt erkennt ihr wohl selber, das mit dem Wache ist schwierig. Er taugt noch nicht zur Heirat.